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1: Ma chère Mademoiselle, es erfüllt uns mit tiefstem Stolz und größter Freude, Sie heute hier begrüßen zu dürfen. Und jetzt laden wir Sie ein, sich zu entspannen. Nehmen Sie doch Platz, denn nun

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1: 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Haben Sie wieder was verloren?
2: Ich glaube, das habe ich. Das Problem ist, ich weiß nicht mehr was. Es wird mir schon wieder einfallen. Wo gehst du denn hin?
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1: Oh. 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
1: Und was magst du so?
2: Ich mag Lehrer, die mal fehlen.

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1: 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Und jetzt laden wir Sie ein, sich zu entspannen. Nehmen Sie doch Platz!

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1: Der magische Luftballon. In München, mitten im Englischen Garten, lebte ein kleiner Junge namens Ben. Eines Tages bekam er auf dem Viktualienmarkt einen wunderschönen roten Luftballon. Kaum hielt er ihn fest, begann der Luftballon sanft zu leuchten. Plötzlich hörte Ben eine leise Stimme. »Komm mit mir, ich zeige dir die Geheimnisse der Stadt.« Und bevor er sich's versah, hob er mit dem Ballon in die Luft. Ganz leicht schwebte er über die Isar vorbei am Deutschen Museum, wo die Sterne in der Planetariumskuppel funkelten. Dann zog der Ballon ihn weiter zum Olympiaturm. »Halt dich gut fest«, flüsterte die Stimme. Auf der Spitze angekommen, konnte Ben ganz München sehen. Die Lichter, die Straßenbahnen und sogar die Zwiebeltürme der Frauenkirche. Plötzlich landete der Ballon sanft auf dem Marienplatz. Die Figuren des Glockenspiels begannen nur für ihn zu tanzen. Ben lachte und klatschte in die Hände. Langsam wurde er aber müde. Der Ballon brachte ihn zurück nach Hause, direkt in sein Bett. »Danke, magischer Ballon«, sagte Ben und schlief mit einem Lächeln ein. »Gute Nacht und süße Träume«.

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1: Ja?
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2: Das war heute wieder ein langer Tag. Oh, ganz viel erlebt. Aber jetzt ist Zeit, dass wir zur Ruhe kommen. Dass du müde wirst und dass du einschlafen kannst. Und jetzt machen wir was, das kennst du. Wir zählen jetzt gemeinsam Schafe. Und du stellst dir vor, wie diese Schafe über einen Zaun springen, der Reihe nach. Mal ein weißes Schaf, mal ein schwarzes Schaf, ganz so, wie es dir einfällt. Du atmest ganz entspannt. Du hast die Augen zu, ganz wichtig. So, und jetzt zählen wir gemeinsam die Schafe. Es geht los. Ein Schaf, zwei Schafe, das dritte Schaf, vier Schafe, fünf Schafe, das sechste Schaf springt, das siebte, acht Schafe, neun Schafe, zehn Schafe, elf Schafe, 12 Schafe, das 13. Schaf, 14 Schafe, 15 Schafe, 16 Schafe, 17 Schafe, noch eins, 18 Schafe, 19 Schafe, 20 Schafe. 21 Schafe, 22 Schafe,

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1: Rumpelstilzchen. Es war einmal ein Müller. Der war arm, aber er hatte eine schöne Tochter. Nun traf es sich, dass er mit dem König ins Gespräch kam und um sein Ansehen zu erhöhen, sagte er zu ihm: Ich habe eine Tochter, die kann Stroh zu Gold spinnen. Der König sprach zum Müller: Das ist eine Kunst, die mir gut gefällt. Wenn deine Tochter so geschickt ist, wie du sagst, dann bringe sie morgen in mein Schloss. Da will ich sie auf die Probe stellen. Als nun das Mädchen zu ihm gebracht wurde, führte er es in eine Kammer, die ganz voll Stroh lag, gab ihr Rat und Haspel und sprach: Jetzt mach dich an die Arbeit, und wenn du diese Nacht durch bis morgen früh dieses Stroh nicht zu Gold versponnen hast, musst du sterben. Darauf schloss er die Kammer selbst zu, und sie blieb allein darin. Da saß nun die arme Müllers Tochter und wusste um ihr Leben keinen Rat. Sie verstand gar nichts davon, wie man Stroh zu Gold spinnen konnte, und ihre Angst wurde immer größer, so dass sie endlich zu weinen anfing. Da ging auf einmal die Tür auf, und herein trat ein kleines Männchen. Das sprach: »Guten Abend, Jungfer Müllerin, warum weint sie so sehr?« »Ach«, antwortet das Mädchen, »ich soll Stroh zu Gold spinnen und verstehe nichts davon.« Sprach das Männchen: »Was gibst du mir, wenn ich's spinne?« »Mein Halsband«, sagte das Mädchen. Das Männchen nahm das Halsband, setzte sich vor das Rädchen und schnurr, schnurr, schnurr, dreimal gezogen, war die Spule voll. Dann steckte es eine andere auf und schnurr, schnurr, schnurr, dreimal gezogen, war auch die zweite voll. Und so ging's fort, bis zum Morgen. Da war alles Stroh versponnen und alle Spulen waren voll Gold. Bei Sonnenaufgang kam schon der König, und als er das Gold erblickte, staunte er und freute sich. Aber sein Herz wurde nur noch goldgieriger. Er ließ die Müllers Tochter in eine andere Kammer voll Stroh bringen, die noch viel größer war, und befahl ihr, auch das in einer Nacht zu spinnen, wenn ihr das Leben lieb wäre. Das Mädchen wusste sich nicht zu helfen und weinte. Da ging abermals die Tür auf, und das kleine Männchen erschien und sprach: »Was gibst du mir, wenn ich dir das Stroh zu Gold spinne?« »Meinen Ring von dem Finger«, antwortete das Mädchen. Das Männchen nahm den Ring, fing wieder an zu schnurren mit dem Rad und hatte bis zum Morgen alles Stroh zu glänzendem Gold gesponnen. Der König freute sich über die Maßen bei dem Anblick, hatte aber noch immer nicht genug Gold, sondern ließ die Müllers Tochter in eine noch größere Kammer voll Stroh bringen und sprach: »Die musst du noch in dieser Nacht verspinnen. Gelingt dir das, dann sollst du meine Gemahlin werden.« Wenn's auch nur eine Müllers Tochter ist, dachte er, eine reichere Frau finde ich auf der ganzen Welt nicht. Als das Mädchen allein war, kam das Männlein zum dritten Mal wieder und sprach: »Was gibst du mir, wenn ich auch diesmal das Stroh spinne?« »Ich habe nichts mehr, was ich dir geben könnte«, antwortete das Mädchen. »So versprich mir, wenn du Königin wirst, dein erstes Kind.« »Wer weiß, wie das noch geht«, dachte die Müllers Tochter und wusste sich auch in der Not nicht anders zu helfen. Sie versprach also dem Männchen, was es verlangte, und das Männchen spann dafür noch einmal das Stroh zu Gold. Und als am Morgen der König kam und alles fand, wie er gewünscht hatte, hielt er Hochzeit mit ihr, und die schöne Müllers Tochter wurde eine Königin. Im nächsten Jahr brachte sie ein schönes Kind zur Welt und dachte gar nicht mehr an das Männchen. Da trat es plötzlich in ihre Kammer und sprach: »Nun gib mir, was du mir versprochen hast.« Die Königin erschrak und bot dem Männchen alle Reichtümer des Königreichs an, wenn er ihr nur das Kind lassen wollte. Aber das Männchen sprach: »Nein, etwas Lebendes ist mir lieber als alle Schätze der Welt.« Da fing die Königin so zu jammern und zu weinen an, dass das Männchen Mitleid mit ihr hatte. 3 Tage will ich dir Zeit lassen«, sprach er. »Wenn du bis dahin meinen Namen weißt, sollst du dein Kind behalten.« Nun besann sich die Königin die ganze Nacht über auf alle Namen, die sie jemals gehört hatte, und schickte einen Boten übers Land, der sollte sich weit und breit erkundigen, was es sonst noch für Namen gäbe. Als am anderen Tag das Männchen kam, fing sie an mit Kaspar, Melchior, Balthasar und sagte alle Namen, die sie wusste. Der Reihe nachher, aber bei jedem sprach das Männlein: »So heiß ich nicht.« Am zweiten Tag ließ sie in der Nachbarschaft herumfragen, wie die Leute da genannt würden, und sagte dem Männlein die ungewöhnlichsten und seltsamsten Namen vor. »Heißt du vielleicht Rippenbiest oder Hammelswade oder Schnürbein?« Aber es antwortete immer, »So heiß ich nicht.« Am dritten Tag kam der Bote wieder zurück und erzählte, »Neue Namen habe ich keinen einzigen finden können. Aber als ich an einem hohen Berg um die Waldecke kam, wo Fuchs und Hase sich Gute Nacht sagen, da sah ich dort ein kleines Haus. Und vor dem Haus brannte ein Feuer. Und um das Feuer sprang ein gar zu lächerliches Männchen, hüpfte auf einem Bein und schrie, »Heute backe ich, morgen brau ich, übermorgen hole ich der Königin ihr Kind. Ach, wie gut, dass niemand weiß, dass ich Rumpelstilzchen heiß.« Da könnt ihr euch denken, wie froh die Königin war, als sie den Namen hörte. Und als bald darauf das Männlein hereintrat und fragte, »Nun, Frau Königin, wie heiß ich?« fragte sie erst, »Heißt du Kunz?« »Nein.« »Heißt du Heinz?« »Nein.« »Heißt du etwa Rumpelstilzchen?« »Das hat dir der Teufel gesagt, das hat dir der Teufel gesagt«, schrie das Männlein und stieß mit dem rechten Fuß vor Zorn so tief in die Erde, dass es bis an den Leib hineinfuhr. Dann packte es in seiner Wut den linken Fuß mit beiden Händen und riss sich selbst mitten entzwei.

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1: Schneewittchen. Es war einmal mitten im Winter und die Schneeflocken fielen wie Federn vom Himmel herab. Da saß eine Königin an einem Fenster, das einen Rahmen aus schwarzem Ebenholz hatte, und nähte. Und wie sie so nähte und nach dem Schnee aufblickte, stach sie sich mit der Nadel in den Finger und es fielen 3 Tropfen Blut in den Schnee. Und weil das Rote im weißen Schnee so schön aussah, dachte sie bei sich, hätte ich ein Kind, so weiß wie Schnee, so rot wie Blut und so schwarz wie das Holz an dem Rahmen. Bald darauf bekam sie ein Töchterlein, das war so weiß wie Schnee, so rot wie Blut und so schwarzhaarig wie Ebenholz und wurde darum das Schneewittchen genannt. Und als das Kind geboren war, starb die Königin. Nach einem Jahr nahm sich der König eine andere Gemahlin. Es war eine schöne Frau, aber sie war stolz und überheblich und konnte nicht leiden, dass sie an Schönheit von jemand übertroffen wurde. Sie hatte einen wunderbaren Spiegel. Wenn sie vor den trat und sich daran betrachtete, sprach sie, »Spieglein, Spieglein an der Wand, wer ist die Schönste im ganzen Land?« Dann antwortete der Spiegel, »Frau Königin, ihr seid die Schönste im Land.« Da war sie zufrieden, denn sie wusste, dass der Spiegel die Wahrheit sagte. Schneewittchen aber wuchs heran und wurde immer schöner. Und als es 7 Jahre alt war, war es so schön wie der klare Tag und schöner als die Königin selbst. Als diese einmal ihren Spiegel fragte, »Spieglein, Spieglein an der Wand, wer ist die Schönste im ganzen Land?« Da antwortete er, »Frau Königin, ihr seid die Schönste hier. Aber Schneewittchen ist 1000-mal schöner als ihr.« Da erschrak die Königin und wurde gelb und grün vor Neid. Von Stund an, wenn sie Schneewittchen erblickte, kehrte sich ihr das Herz im Leib herum. So hasste sie das Mädchen. Und Neid und Hochmut wuchsen wie Unkraut in ihrem Herzen immer höher, dass sie Tag und Nacht keine Ruhe mehr hatte. Da rief sie einen Jäger und sprach, »Bring das Kind hinaus in den Wald. Ich will's nicht mehr vor meinen Augen sehen. Du sollst es töten und mir Lunge und Leber als Beweis mitbringen.« Der Jäger gehorchte und führte es hinaus. Und als er den Hirschfänger gezogen hatte und Schneewittchen unschuldiges Herz durchbohren wollte, fing es an zu weinen und sprach, »Ach, lieber Jäger, lass mir mein Leben. Ich will in den wilden Wald laufen und nimmermehr wieder heimkommen.« Und weil es so schön war, hatte der Jäger Mitleid und sprach, »So lauf hin, du armes Kind. Die wilden Tiere werden dich bald gefressen haben«, dachte er. Und doch war es ihm, als wäre ein Stein von seinem Herzen gewälzt, weil er es nicht zu töten brauchte. Und als gerade ein junger Frischling dahergesprungen kam, stach er ihn ab, nahm Lunge und Leber heraus und brachte sie der Königin als Beweis mit. Der Koch musste sie in Salz kochen und das boshafte Weiß aß sie auf und meinte, sie hätte Schneewittchens Lunge und Leber gegessen. Nun war das arme Kind in dem großen Wald Mutterseelen allein und bekam solche Angst, dass es alle Blätter an den Bäumen ansah und nicht wusste, wie es sich helfen sollte. Da fing es an zu laufen und lief über die spitzen Steine und durch die Dornen und die wilden Tiere sprangen an ihm vorbei, aber sie taten ihm nichts. Es lief so lange, nur die Füße noch weiter konnten, bis es bald Abend werden wollte. Da sah es ein kleines Häuschen und ging hinein, sich auszuruhen.

0: In dem Häuschen war alles klein, aber so zierlich und reinlich, dass es nicht zu sagen ist. Da stand ein weiß gedecktes Tischlein mit 7 kleinen Tellern. Jedes Tellerlein mit seinem Löffelein. Da stand ein weiß gedecktes Tischlein mit 7 kleinen Tellern. Jedes Tellerlein mit seinem Löffelein, ferner 7 Messerlein und Gäbelein und 7 Becherlein. An der Wand waren 7 Bettlein nebeneinander aufgestellt und schneeweiße Laken darüber gedeckt. Schneewittchen, weil es so hungrig und durstig war, aß von jedem Tellerlein ein wenig Gemüse und Brot und trank aus jedem Becherlein einen Tropfen Wein, denn es wollte nicht auf einem allein alles wegnehmen. Darauf, weil es so müde war, legte es sich in ein Bettchen. Aber keins passte. Das eine war zu lang, das andere zu kurz, bis endlich das 7. recht war. Und darin blieb es liegen, befahl sich Gott und schlief ein. Als es ganz dunkel geworden war, kamen die Herren von dem Häuslein. Das waren die 7 Zwerge, die in den Bergen nach Erz hackten und gruben. Sie zündeten ihre 7 Lichtlein an, und als es nun hell im Häuslein wurde, sahen sie, dass jemand darin gewesen war, denn es stand nicht alles so in der Ordnung, wie sie es verlassen hatten. Der erste sprach: »Wer hat auf meinem Stühlchen gesessen?« Der zweite: »Wer hat von meinem Tellerchen gegessen?« Der dritte: »Wer hat von meinem Brötchen genommen?« Der vierte: »Wer hat von meinem Gemüschen gegessen?« Der fünfte: »Wer hat mit meinem Gäbelchen gestochen?« Der sechste: »Wer hat mit meinem Messerchen geschnitten?« Der siebte: »Wer hat aus meinem Becherlein getrunken?« Dann sah sich der erste um und sah, dass auf seinem Bett eine kleine Delle war. Da sprach er: »Wer hat in meinem Bettchen getreten?« Die anderen kamen gelaufen und riefen: »In meinem hat auch jemand gelegen.« Der siebte aber, als er in sein Bett sah, erblickte Schneewittchen. Das lag darin und schlief. Nun rief er die anderen. Die kamen herbeigelaufen und schrien vor Verwunderung, holten ihre 7 Lichtlein und beleuchteten Schneewittchen. »Ei, du mein Gott! Ei, du mein Gott!« riefen sie. »Was ist das Kind so schön?« Und hatten so große Freude, dass sie es nicht aufweckten, sondern im Bettlein weiterschlafen ließen. Der siebte Zwerg aber schlief bei seinen Gefährten, bei jedem eine Stunde, da war die Nacht herum. Als es Morgen war, erwachte Schneewittchen, und als es die 7 Zwerge sah, erschrak es. Sie waren aber freundlich und fragten: »Wie heißt du?« »Ich heiße Schneewittchen«, antwortete es. »Wie bist du in unser Haus gekommen?« sprachen die Zwerge weiter. Da erzählte es ihnen, dass seine Stiefmutter es hätte umbringen lassen wollen. Der Jäger hätte ihm aber das Leben geschenkt, und da war es gelaufen, den ganzen Tag, bis es endlich ihr Häuslein gefunden hätte. Die Zwerge sprachen: »Willst du unseren Haushalt besorgen, kochen, betten machen, waschen, nähen und stricken, und willst du alles ordentlich und reinlich halten, dann kannst du bei uns bleiben, und es soll dir an nichts fehlen.« »Ja«, sagte Schneewittchen, »von Herzen gern«, und blieb bei ihnen. Es hielt ihnen das Haus in Ordnung. Morgens gingen sie in die Berge und suchten Erz und Gold. Abends kamen sie wieder, und da musste ihr Essen bereit sein. Den Tag über war das Mädchen allein. Da warnten es die guten Zwerglein und sprachen: »Hüte dich vor deiner Stiefmutter. Die wird bald wissen, dass du hier bist. Lass ja niemand herein.« Die Königin aber, nachdem sie Schneewittchens Lunge und Leber gegessen zu haben glaubte, dachte, sie wäre wieder die Erste und Allerschönste, trat vor ihren Spiegel und sprach: »Spieglein, Spieglein an der Wand, wer ist die Schönste im ganzen Land?« Da antwortete der Spiegel: »Frau Königin, ihr seid die Schönste hier, aber Schneewittchen über den Bergen bei den 7 Zwergen ist noch 1000-mal schöner als ihr.« Da erschrak sie, denn sie wusste, dass der Spiegel keine Unwahrheit sprach, und merkte, dass der Jäger sie betrogen hatte und Schneewittchen noch am Leben war. Und da sann sie aufs Neue, wie sie es umbringen wollte. Denn solange sie nicht die Schönste war im ganzen Land, ließ ihr der Neid keine Ruhe. Und als sie sich endlich etwas ausgedacht hatte, färbte sie sich das Gesicht und kleidete sich wie eine alte Krämerin und war nicht mehr zu erkennen. In dieser Gestalt ging sie über die 7 Berge zu den 7 Zwergen, klopfte an die Tür und rief, »Schöne Waren zu verkaufen, Waren zu verkaufen.« Schneewittchen guckte zum Fenster heraus und rief, »Guten Tag, liebe Frau, was habt ihr zu verkaufen?«
1: »Gute Ware, schöne Ware«, antwortete sie, »Schnürriemen in allen Farben«,
0: und holte einen hervor, der aus bunter Seide geflochten war. »Die ehrliche Frau kann ich hereinlassen«, dachte Schneewittchen, riegelte die Tür auf und kaufte sich den hübschen Schnürriemen. »Kind«, sprach die Alte, »wie du aussiehst. Komm, ich will dich einmal ordentlich schnüren.« Schneewittchen ahnte nichts Böses, stellte sich vor sie und ließ sich mit den neuen Schnürriemen schnüren. Aber die Alte schnürte geschwind und schnürte so fest, dass Schneewittchen der Atem verging und es wie tot hinfiel.
1: »Nun bist du die Schönste gewesen«, sprach sie und eilte hinaus.
0: Nicht lange darauf, zur Abendzeit, kamen die 7 Zwerge nach Hause. Aber wie erschraken sie, als sie ihr liebes Schneewittchen auf der Erde liegen sahen. Und es regte und bewegte sich nicht, als wäre es tot. Sie hoben es in die Höhe und weil sie sahen, dass es zu fest geschnürt war, schnitten sie den Schnürriemen entzwei. Da fing es an, ein wenig zu atmen und wurde nach und nach wieder lebendig. Als die Zwerge hörten, was geschehen war, sprachen sie, »Die alte Krämerfrau war niemand anderes als deine gottlose Königin. Hüte dich und lass keinen Menschen herein, wenn wir nicht bei dir sind.« Das böse Weib aber, als es nach Hause gekommen war, trat vor den Spiegel und fragte, »Spieglein, Spieglein an der Wand, wer ist die Schönste im ganzen Land?« Da antwortete er wie sonst, »Frau Königin, ihr seid die Schönste hier. Aber Schneewittchen über den Bergen bei den 7 Zwergen ist noch 1000-mal schöner als ihr.« Als sie das hörte, lief ihr alles Blut zum Herzen, so erschrak sie, denn sie sah wohl, dass Schneewittchen wieder lebendig geworden war. »Nun aber«, sprach sie, »will ich etwas aussinnen, das sich zugrunde richten soll.« Und mit Hexenkünsten, die sie verstand, machte sie einen giftigen Kamm. Dann verkleidete sie sich und nahm die Gestalt eines anderen alten Weibs an. So ging sie hin, über die 7 Berge, zu den 7 Zwergen, klopfte an die Tür und rief, »Gute Ware zu verkaufen, gute Ware zu verkaufen.« Schneewittchen schaute heraus und sprach, »Geht nur weiter, ich darf niemand hereinlassen.«
1: »Das Anschauen wird dir doch wohl erlaubt sein«, sprach die Alte, zog den giftigen Kamm heraus und hielt ihn in die Höhe.
0: Da gefiel er dem Kind so gut, dass es sich betören ließ und die Tür öffnete. Als sie handelseinig waren, sprach die Alte, »Nun will ich dich einmal ordentlich kämmen.« Das arme Schneewittchen dachte an nichts Arges und ließ die Alte gewähren. Aber kaum hatte sie den Kamm in die Haare gesteckt, als das Gift darin wirkte und das Mädchen ohnmächtig zusammenbrach.
1: »Du Ausbund an Schönheit«, sprach das boshafte Weib, »jetzt ist's um dich geschehen«, und ging fort.
0: Zum Glück aber war es bald Abend, wo die 7 Zwerglein nach Hause kamen. Als sie die Schneewittchen wie tot auf der Erde lagen sahen, hatten sie gleich die Stiefmutter in Verdacht, untersuchten sie und fanden den giftigen Kamm. Und kaum hatten sie ihn herausgezogen, da kam Schneewittchen wieder zu sich und erzählte, was vorgefallen war. Da warnten sie es noch einmal, auf der Hut zu sein und niemand die Tür zu öffnen. Die Königin stellte sich daheim vor den Spiegel und sprach, »Spieglein, Spieglein an der Wand, wer ist die Schönste im ganzen Land?« Da antwortete er wie vorher, »Frau Königin, ihr seid die Schönste hier, aber Schneewittchen über den Bergen bei den 7 Zwergen ist noch 1000-mal schöner als ihr.« Als sie den Spiegel so reden hörte, zitterte und bebte sie vor Zorn. »Schneewittchen soll sterben«, rief sie, »und wenn es mein eigenes Leben kostet.«
1: Darauf ging sie in eine ganz
0: verborgene, einsame Kammer, wo niemand hinkam, und machte da einen giftigen, giftigen Apfel. Äußerlich sah er schön aus, weiß, mit roten Backen, dass jeder, der ihn erblickte, Appetit darauf bekam. Aber wer ein Stückchen davon aß, der musste sterben. Als der Apfel fertig war, färbte sie sich das Gesicht und verkleidete sich als Bauersfrau. Und so ging sie über die 7 Berge zu den 7 Zwergen.
1: Sie klopfte an. Schneewittchen streckte den Kopf zum Fenster heraus und sprach: »Ich darf keinen Menschen einlassen. Die sieben Zwerge haben es mir verboten.«
0: »Mir auch recht«, antwortete die Bäuerin. »Meine Äpfel werde ich schon loswerden.«
1: »Da, einen will ich dir schenken.«
0: »Nein«, sprach Schneewittchen, »ich darf nichts annehmen.«
1: »Fürchtest du dich vor Gift?«, sprach die Alte.
0: »Siehst du, da schneide ich den Apfel in zwei Teile. Isst du die rote Backe, die weiße will ich essen.«
1: Der Apfel war aber so künstlich gemacht, dass nur die rote Backe vergiftet war. Schneewittchen bekam gewaltig Appetit auf den schönen Apfel, und als es sah, dass die Bäuerin davon aß, konnte sie nicht länger widerstehen, streckte die Hand hinaus und nahm die giftige Hälfte. Kaum aber hatte es ein Bissen davon im Mund, da fiel es tot zur Erde nieder.
0: Da betrachtete es die Königin mit grausigen Blicken und lachte überlaut und sprach: »Weiß wie Schnee, rot wie Blut, schwarz wie Ebenholz. Diesmal können dich die Zwerge nicht wieder erwecken.«
1: Und als sie daheim den Spiegel befragte: »Spieglein, Spieglein an der Wand, wer ist die Schönste im ganzen Land?« Da antwortete er endlich: »Frau Königin, ihr seid die Schönste im Land.«
0: Da hatte ihr neidisches Herz Ruhe, so gut ein neidisches Herz Ruhe haben kann. Die Zwerglein, als sie abends nach Hause kamen, fanden Schneewittchen auf der Erde liegen, und es ging kein Atem mehr aus seinem Mund, und es war tot. Sie hoben es auf, suchten, ob sie was Giftiges fänden, schnürten es auf, kämmten ihm die Haare, wuschen es mit Wasser und Wein, aber es half alles nichts. Das liebe Kind war tot und blieb tot.
1: Sie legten es auf eine Bahre und setzten sich alle sieben daran und beweinten es und weinten 3 Tage lang. Da wollten sie es begraben, aber es sah noch so frisch aus wie ein lebendiger Mensch und hatte noch seine schönen roten Backen. Sie sprachen: »Das können wir nicht in die schwarze Erde versenken«, und ließen einen durchsichtigen Sarg aus Glas machen, dass man es von allen Seiten sehen konnte, legten es hinein und schrieben mit goldenen Buchstaben seinen Namen darauf, und dass es eine Königstochter wäre. Dann setzten sie den Sarg hinaus auf den Berg, und einer von ihnen blieb immer dabei und bewachte ihn.
0: Und die Tiere kamen auch und beweinten Schneewittchen, erst eine Eule, dann ein Rabe, zuletzt ein Täubchen.
1: Nun lag Schneewittchen lange, lange Zeit in dem Sarg und verweste nicht, sondern sah aus, als wenn es schliefe, denn es war noch so weiß wie Schnee, so rot wie Blut und so schwarzhaarig wie Ebenholz.
0: Es geschah aber, dass ein Königssohn in den Wald geriet und zu dem Zwergenhaus kam, da zu übernachten. Er sah auf dem Berg den Sarg und das schöne Schneewittchen darin und las, was mit goldenen Buchstaben darauf geschrieben war. Da sprach er zu den Zwergen: »Lasst mir den Sarg, ich will euch geben, was ihr dafür haben wollt.« Aber die Zwerge antworteten: »Wir geben ihn nicht um alles Gold in der Welt.« Da sprach er: »Dann schenkt ihn mir, denn ich kann nicht leben, ohne Schneewittchen zu sehen. Ich will es ehren und hochachten wie mein Liebstes.«
1: Als er so sprach, empfanden die guten Zwerglein Mitleid mit ihm und gaben ihm den Sarg. Der Königssohn ließ ihn nun von seinen Dienern auf den Schultern forttragen. Da geschah es, dass sie über einen Strauch stolperten, und von der Erschütterung fuhr das giftige Apfelstück, das Schneewittchen abgebissen hatte, aus dem Hals. Und nicht lange, da öffnete es die Augen, hob den Deckel vom Sarg in die Höhe und richtete sich auf und war wieder lebendig.
0: »Ach Gott, wo bin ich?« rief es.
1: Der Königssohn sagte voll Freude: »Du bist bei mir«, und erzählte, was sich zugetragen hatte, und sprach: »Ich habe dich lieber als alles auf der Welt. Komm mit mir in meines Vaters Schloss, du sollst meine Gemahlin werden.«
0: Da war ihm Schneewittchen gut und ging mit ihm, und ihre Hochzeit wurde mit großer Pracht und Herrlichkeit ausgerichtet. Zu dem Fest wurde auch Schneewittchens gottlose Stiefmutter eingeladen. Als sie sich nun schöne Kleider angezogen hatte, trat sie vor den Spiegel und sprach: »Spieglein, Spieglein an der Wand, wer ist die Schönste im ganzen Land?«
1: Der Spiegel antwortete: »Frau Königin, ihr seid die Schönste hier, aber die junge Königin ist 1000-mal schöner als ihr.«
0: Da stieß das böse Weib einen Fluch aus, und sie bekam solche Angst, dass sie nicht ein- noch auswusste.
1: Sie wollte zuerst gar nicht auf die Hochzeit kommen, doch ließ es ihr keine Ruhe. Sie musste fort und die junge Königin sehen. Und als sie hineintrat, erkannte sie Schneewittchen. Und vor Angst und Schrecken stand sie da und konnte sich nicht regen. Aber es waren schon eiserne Pantoffeln über ein Kohlenfeuer gestellt worden und die wurden mit Zangen hereingetragen und vor sie hingestellt. Da musste sie die rot glühenden Schuhe treten und so lange tanzen, bis sie tot zur Erde fiel.

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